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0: im Studio Cornelius Dreger. Das geplante Social-Media-Verbot für Kinder sorgt in der EU für unterschiedliche Reaktionen. Die Kinderrechtsorganisation Five Rights begrüßt die Pläne grundsätzlich. Verbraucherschützer halten reine Altersgrenzen dagegen für zu wenig. Sie fordern Änderungen der Regeln für alle Nutzer, auch für Erwachsene. Kanada soll das erste assoziierte Mitglied der EU werden, auch um ein Zeichen gegen den Kurs von US-Präsident Trump zu setzen. Der hat Europa prompt mit neuen Zöllen gedroht, sollte die Quasi-Mitgliedschaft zustande kommen. Auch von einem kompletten Handelsstopp war die Rede. Deutschlands größter Offshore-Windpark geht heute an den Start. In der Nordsee stehen über 60 Windräder. Sie können rechnerisch rund 1,1 Millionen Haushalte mit Strom versorgen. Gebaut wurde der Windpark komplett ohne staatliche Subventionen. In der Fußball-Europa League ist Bayer Leverkusen mit einem Heimsieg in die Ligaphase gestartet. Gegen den slowenischen Meister Celje gewannen die Leverkusener mit 2:0. Hoffenheim spielt dann am Abend auf der griechischen Insel Kreta.
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2: Einen wunderschönen guten Morgen. Wie oft feiert man Mucke, weiß aber gar nicht, wie der Track heißt oder wer den gemacht hat. Ey, mir geht es so häufig so, dass ich denke, nee, also von DJ XY kenne ich keine Musik. Und dann stelle ich fest, das ist von der und das ist auch von der und ich kenne voll viel. Ihr solltet aber lieber auf dem Schirm haben, wie Songs und ihre Interpreten heißen. Immer um 7 Uhr, 8 Uhr und 15 Uhr kriegt ihr ja Kohle hier für jeden Track, den ihr erkennt. Eine Stunde haben wir noch Zeit, ein bisschen zu pauken. Und das hier, das ist eine Nummer, die haben wir auch alle diesen Sommer viel gehört. Soundtrack zur Männerfußball-WM. Shakira und Burna Boy mit Die Die habe ich jetzt im Clean Bandit Remix für uns.

0: Also meine Boxen hier im Sunshine Live Studio, die gehen schon sehr, sehr laut. Aber bei dem Track wünsche ich mir immer, ich könnte den Regler noch ein bisschen weiter aufdrehen. Waiting for Love von Avicii war das hier bei BPM Beats per Morning für euch.
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What a Night haben wir gehört hier bei Sunshine Live BPM Beats per Morning. Wie gut kennt ihr die Musik aus dem Sunshine Live Programm? Erkennt ihr die auch noch, wenn wir sie rückwärts abspielen, bisschen schneller machen oder Straßenlärm drüber liegt? Wir testen es jeden Donnerstag im Beatbuster. Wer den knackt, kriegt ein Sunshine Live Überraschungspäckchen nach Hause. Meldet euch jetzt noch an auf sunshine-live.de und gleich um kurz nach 7:30 spielen wir die nächste Runde.

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0: bekommt ihr bei der Velvet Radio Reunion. Velvet Radio ist ein Musikprojekt aus Münster und nach längerer Pause endlich wieder am Start. Mit dabei sind Schwester Pi oder Mojo B2B Böllini. Also nutzt das mal, um den Alltag abzuschütteln. Das Ganze geht im Amp in Münster am Freitag um Mitternacht. 3 Jahre Hypertrance, das wird gefeiert. Seit 2023 steht die Partyreihe für treibenden Trance, euphorische Sounds und wirklich lange Rave-Nächte. Zum Geburtstag geht's 10 Stunden lang auf den Dancefloor und das Line-Up bleibt noch ein Geheimnis. Aber eins ist klar, wer hier mit dabei ist, der sollte auf jeden Fall keinen frühen Feierabend einplanen. Los geht's da am Samstag um 23 Uhr im Tanzhaus West in Frankfurt. Das Harbour-Festival geht für euch sowohl Indoor als auch auf Outdoor-Floors. Ihr tanzt da hauptsächlich zu Techno, Hard-Techno und Trance von Acts wie zum Beispiel A bis Z, Fenrik, den kennt ihr ja auch von der Sunshine Live Mix Mission oder auch Überrest. Los geht's hier am Samstag schon um 14 Uhr im Westhafen in Leipzig.
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6: Und gleich mit neuer Musik von Niklas D. Der gehört ja auch zu den Producern, die immer viel im Hintergrund gearbeitet haben. Die letzten Jahre kommt sein Name aber immer mehr auch ins öffentliche Bewusstsein. Toxic Symphony, so heißt seine neue Nummer, hört ihr gleich direkt nach No Broke Boys. Wunderschönen guten Morgen.

0: Die Toxic Symphony haben wir gehört hier bei Sunshine Live BPM Beats per Morning.
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0: Wie gut kennt ihr die Mucke aus dem Sunshine Live Programm? Erkennt ihr die auch noch, wenn die auf einmal einen Wackelkontakt hat, ja, so wie früher mit den Kabelkopfhörern? Kerstin aus Günzburg will die Challenge heute knacken. Einen wunderschönen guten Morgen.
2: Ich versuch's mal, ja.
0: Wie viel hörst denn du so Sunshine Live, sag mal?
2: Wir hören sehr viel Sunshine Live, weil ich glaube, mein Mann ist euer größter Fan. Und deswegen höre ich sozusagen immer mit. Aber jetzt bin ich langsam auch schon infiziert, was Sunshine Live angeht.
0: Ah ja, das geht dann schnell.
2: Genau, Samstagmorgen DJ Falk, ich glaube, er ist sein größter Fan.
0: Yes, die Classics. Oh, das ist immer der beste Start ins Wochenende. Und wenn ihr so viel Sunshine Live hört, dann bist du, glaube ich, auch sehr gut vorbereitet auf dieses Spiel jetzt hier.
2: Ja, ich hoffe. Das wird was. Ich bin bereit.
0: Ach, das ist ein böser Wackelkontakt, der da drin ist. Hast du was erkennen können?
2: Ja, der war böse, aber das ist halt einfach, das kennt man einfach Animals.
0: Animals?
2: Martin Garrix.
0: Martin Garrix, den logge ich mal ein für dich. Und das ist er! Herzlichen Glückwunsch! Ganz souverän gelöst an dieser Stelle, den Beatbuster geknackt.
2: Ja, den liebe ich, den Hit, und den erkenne ich sofort.
0: Ah, oh, perfekt. Ey, dann war das ja genau das Richtige für dich. Kerstin, damit kriegst du ein kleines Überraschungspäckchen von uns nach Hause. Herzlichen Glückwunsch!
2: Dankeschön, freue ich mich sehr.
0: Und eure nächste Chance, den Beatbuster zu knacken, gibt's hier um 8.40 Uhr bei BPM Beats per Morning. Jetzt noch schnell anmelden auf sunshine-live.de.

Ordinary in der Version von TBS und The Twins gehört hier bei Sunshine Live BPM Beats per Morning. Wo sind meine Nicky Romero-Fans? Der niederländische DJ und Produzent gehört für mich zu den absoluten Galionsfiguren der ganzen EDM- und Future-Bass-Szene in den 2010ern. Falls ihr ihn nicht auf dem Schirm habt, das könnte sich heute ändern. Das hier ist sein Sound.

Er hat in der Vergangenheit aber auch für so Leute wie David Guetta, Rihanna oder Britney Spears produziert. Also er ist sehr, sehr umtriebig und was er musikalisch aktuell so treibt und feiert, das hört ihr heute Abend bei Protocol Radio. Die Show gab's bisher immer dienstags bei uns, jetzt immer am Donnerstag von 22 bis 23 Uhr. Genau dieser fette Sound. Nicky Romero hier bei Sunshine Live. Und das ist eine Nummer für alle meine 90er-Babes. Hier ist French Affair. My Heart Goes Boom.

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0: Im Studio Cornelius Dreger. Wer Bahnpersonal angreift, soll härter bestraft werden. Die Mindeststrafe soll bei 6 statt bisher 3 Monaten liegen. Gleiches gilt für Attacken etwa auf Polizisten oder Rettungskräfte. Ein entsprechender Gesetzentwurf aus dem Justizministerium soll in den kommenden Wochen ins Kabinett, berichten die Funke-Zeitungen. Das geplante Social-Media-Verbot für Kinder sorgt in der EU für unterschiedliche Reaktionen. Die Kinderrechtsorganisation Five Rights begrüßt die Pläne grundsätzlich. Verbraucherschützer halten reine Altersgrenzen dagegen für zu wenig. Sie fordern Änderungen der Regeln für alle Nutzer, auch für Erwachsene. In Deutschland soll mehr gegen Missbrauch von Sozialleistungen getan werden. Das sehen Pläne aus dem Arbeitsministerium vor. Beispielsweise gibt es keine Grundsicherung mehr, wenn jemand per Haftbefehl gesucht wird. Alle Behörden sollen außerdem ihre Daten besser austauschen. Der neue Bundestrainer Jürgen Klopp präsentiert heute seinen ersten Kader. Es wird erwartet, dass er für die anstehende XXL-Länderspielpause mit 4 Nations League-Partien mehr Spieler mitnimmt als üblich. In genau einer Woche geht's los mit dem Klassiker gegen die Niederlande.
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2: Einen wunderschönen guten Morgen. Kurz nach 7 und ihr könnt euren Tageslohn gleich schon in der Tasche haben. Vielleicht sogar mehr als das. Bis zu 500 Euro sind drin mit der Sunshine Life Playlist. Kleines Musikquiz. Je mehr Songs ihr erkennt, desto mehr Kohle gibt's für euch. Schickt einfach jetzt eine WhatsApp mit dem Stichwort Playlist an die 0049 30 20 19 16 16. 3 Songs habt ihr Zeit, dann wird gespielt. Und der hier kommt von Bebe Rexha. Das ist New Religion.

0: sind Shaboozy und David Guetta.
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0: Mit dem Bar-Song hier bei Sunshine Live.
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0: Unser kleines Musikquiz, dreimal am Tag. Für jeden Song gibt's 50 Euro. Wenn ihr alle 5 erkennt, verdoppeln wir sogar auf 500. Und in der neuen Sunshine Live App, da kriegt ihr kurz vor jeder Spielrunde einen kleinen Tipp von uns. Toni, du hast die Hinweise in der App auch schon bekommen.
3: Ja, logisch, weil die App habe ich mal natürlich aktualisiert auf die neueste Version, eben dann auch mit den Benachrichtigungen, damit man da schon mal 2 Titel safe hat.
0: Ja, genau so funktioniert ja. Das heißt, du hast 100 Euro schon sicher. Dann schauen wir doch einfach mal, wie weit die Summe für dich noch geht heute.
3: Ich bin bereit.

0: war's. Was hast du erkannt?
1: Also, ich habe erkannt, Adore You, Terms and Conditions und Glockenbach.
0: Da klingelt hier dreimal das Glöckchen. Das sind 150 Euro für dich.
1: Ja, geht doch. Kann man so mitnehmen.
0: Ja, oder? Haben oder nicht haben?
1: Haben oder nicht haben. Könnte schlechter sein.
0: Auf jeden Fall. Und ich bin mir sicher, du kannst was Gutes damit anstellen.
1: Was auf jeden Fall. Vielen Dank. Am Montag Geburtstag. Da wird dann eine Runde geschmissen.
0: Oh, perfekt. Ey, das ist doch super.
1: Ja.
0: Dann wünsche ich dir jetzt schon mal viel Spaß am Montag. Vorträglich gratulieren, das machen wir nicht, das bringt ja Pech. Aber ich denke an dich am Montag.
1: Super, vielen lieben Dank.
0: Danke dir fürs Mitmachen und ihr da draußen macht's genauso. Oder ja, vielleicht sogar mit noch mehr Kohle am Ende. Die nächste Spielrunde der Playlist gibt's hier um 7:45.

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Das ist Sonny Federa hier bei Sunshine Live BPM. Donnerstag ist Trance Night bei Sunshine Live. Natürlich mit dem King of Trance höchstpersönlich. Armin van Buuren ist am Start, sendet aus seinem Studio in Amsterdam direkt hier in euer Radio rein mit A State of Trance. Das ist sein Sound. Oder auch das hier. Oder das hier. Aber ihr hört nicht nur seine eigenen Tracks heute Abend, auch die Mucke, die er momentan selber feiert. Neue Artists, die er frisch entdeckt hat und hier und da auch mal eine unveröffentlichte Nummer. Das ist A State of Trance von und mit Armin van Buuren heute Abend von 20 bis 22 Uhr hier bei Sunshine Live. Ja, und was das ist, brauche ich euch, glaube ich, nicht erzählen. Die Nummer kennen wir alle. Dreht ordentlich auf, Leute. Das ist genau die richtige Energy, um in diesen Donnerstag zu starten. Bei mir macht sich schon der Ausdruckstanz bereit. Das ist Snaps. 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

0: Sunshine Life BPM Beats per Morning am Donnerstag. Einen wunderschönen guten Morgen. Die Sommerferien sind inzwischen überall vorbei. Heißt endlich Urlaubszeit für alle, die keine Schulkinder zu Hause haben. Vielleicht seid ihr ja gerade in einer Stadt unterwegs, die ihr noch gar nicht so gut kennt, wollt aber im Urlaub auf eine Party nicht verzichten. Hier kommen unsere Ideen fürs Wochenende.
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2: 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Mit dabei sind unter anderem Lou Sanchez, Lucas Dario, Hyperaktivist und Marta Aurelia. 3 Tage steigt dort die Party und los geht's am Freitag um Mitternacht. Das Berliner Kollektiv Sahara bringt bei ihrem Event für euch nordafrikanische Sounds auf den Dancefloor. Freut euch auf Sahara und zum Beispiel Kay Boer. Von souligen Beats über chillige Grooves bis hin zu hypnotischem Techno. Klingt richtig geil. Eine ganze Nacht zwischen Club, Kultur und Community und definitiv alles andere als Standard. Los geht's hier am Samstag im Import-Export in München um 22 Uhr. Dusty Dex geht in die nächste Runde von Trance, Techno und Bounce über Groove und Hard Groove gibt's für euch die gesamte Palette. Treibend, schnell und definitiv nicht zum Rumstehen. Mit Morgenstern an den Decks wird die Färberei in Kassel eine ganze Nacht lang zu eurem Wohlfühlort. Also Leute, Lichter aus, Mucke an. Los geht's da am Samstag um 22 Uhr.
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0: Einen wunderschönen guten Morgen, gleich Around the World hier auf der Playlist, aber nicht die Nummer von ATC, sondern von Niklas D. Der hat einen Track, der heißt genauso und ist auch mindestens genauso ein großer Ohrwurm. Hören wir gleich direkt nach Sidepiece, hier ist Cry For You.

0: Hab ich euch zu viel versprochen? Ich glaube nicht. Diese Nummer ist ein Mega-Ohrwurm. Niklas D. und René Miller mit Around the World war das hier bei Sunshine Live BPM Beats per Morning. Schönen guten Morgen.
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Sunshine Life All-Time Favorite von Selena Gomez und Marshmallow Wolves haben wir gehört hier bei BPM Beats per Morning. Ich bin so hyped, Leute. 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

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Gleich Musik von James Hype hier auf der Playlist. Der hat ja seine Hochzeit verschoben. Eigentlich hätten er und DJ Tita Lau jetzt im September geheiratet, aber bei den beiden war dieses Jahr so viel los, auch teilweise sehr persönliche und auch tragische Ereignisse, dass die Hochzeit jetzt für 2027 auf dem Zettel steht. Aufgeschoben ist nicht aufgehoben. Sein Track Waterfalls, den gibt's gleich schon für euch hier direkt um kurz nach 8.

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0: im Studio Cornelius Dreger. Angriffe auf Bahnpersonal oder auch Einsatzkräfte sollen in Deutschland stärker bestraft werden. Ein Gesetzentwurf aus dem Justizministerium soll in den kommenden Wochen ins Kabinett, berichten die Funke-Zeitungen. Für Attacken soll künftig eine Mindeststrafe von 6 statt bisher 3 Monaten gelten. Die EU will weiter gegen die Paketflut von Temu, Shein und Co. kämpfen. Ab November wird eine neue Bearbeitungsgebühr fällig. Die Online-Händler müssen sie zahlen. Sie könnte bei 2 Euro pro Päckchen liegen, die genaue Höhe ist aber noch unklar. Am Bundesgerichtshof geht es heute um die Farbe Orange. Der BGH entscheidet, ob Obi das Monopol für einen bestimmten Farbton hat. Die Baumarktkette hat ihn als Marke angemeldet. Dagegen klagten die Konkurrenten Hornbach und Globus. Das Bundespatentgericht hatte letztes Jahr schon gegen Obi geurteilt. Der neue Bundestrainer Jürgen Klopp präsentiert heute seinen ersten Kader. Es wird erwartet, dass er für die anstehende XXL-Länderspielpause mit 4 Nations League-Partien mehr Spieler mitnimmt als üblich. In genau einer Woche geht's los mit dem Klassiker gegen die Niederlande.
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2: Und ich brauche hier doch eigentlich gar nichts mehr sagen, Leute. Ihr wisst doch inzwischen, was zu tun ist. Immer um 7 Uhr, 8 Uhr und 15 Uhr. Und hier kommen auch schon die ersten WhatsApp-Nachrichten rein. Ihr wollt alle Kohle abstauben. Sehr verständlich, bis zu 500 Euro sind gleich wieder drin in der Playlist. Ihr müsst nur Songs erkennen. Wenn ihr dabei sein wollt, dann schickt jetzt das Stichwort Playlist an die 00493020191616. 3 Songs habt ihr Zeit und dann spielen wir. Der hier kommt von James Hype. Hold.

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1: Wir testen, wie gut ihr die Mucke aus dem Sunshine Live Programm kennt. Für jeden richtigen Song gibt's 50 Euro. Wenn ihr alle 5 erkennt, sogar 500. Und einen kleinen Tipp gibt's immer kurz vorher schon in der neuen Sunshine Live App. Christina aus Malchin, hast du die denn auch schon?
2: Die habe ich, natürlich.
1: Das heißt, du kriegst unsere Benachrichtigungen und hast damit quasi 100 Euro schon sicher?
2: Ja.
1: Dann schauen wir doch gleich mal, wie weit die Summe für dich noch nach oben geht.
2: Ja.

0: Das waren deine 5 Songs. Wie viele hast du erkannt?
1: Also ich habe The Fate of Ophelia, Beautiful Places, dann habe ich Forever Young, Close Your Eyes und Cry For You.
0: Und das sind alle richtig. Das heißt, für dich gibt's in diesem Moment 500 Euro.
1: Dankeschön.
0: Christine, perfekt. Besser kann man es nicht machen hier.
1: Ich freue mich so.
0: Oh ja, das höre ich schon. Ey, mega gut. 500 Euro ab sofort auf deinem Konto zusätzlich mit drauf.
1: Oh, ja. Da werde ich meine Tochter nachher überraschen. In den Herbstferien kann sie ein bisschen mehr shoppen, wenn wir im Urlaub sind.
0: Ach, wie schön. Ey, perfekt. Das freut mich ganz, ganz doll für euch.
1: Ganz lieben Dank. Macht weiter so. Also mit euch starte ich wunderbar in den Tag, muss ich ehrlich sagen. Ich liebe eure Musik und ja, also da geht man gleich richtig gut in den Tag rein. Und mit diesem Gewinnspiel natürlich noch viel mehr.
0: Oh, das freut mich ganz, ganz doll. Sehr, sehr lieb von dir. Vielen, vielen Dank. Ey, dann machen wir hier doch jetzt einfach gleich genauso weiter. Die nächste Spielrunde der Playlist, die gibt's um 15 Uhr. Und jetzt habe ich erstmal Musik von Toby Romeo und You Not

What It Feels Like, das sind Toby Romeo und You Not Us für euch hier bei Sunshine Live. 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Jetzt noch schnell anmelden auf sunshine-live.de und gleich um kurz nach 8:30 zocken wir die nächste Runde.

Sunshine Live, BPM, Beats by Morning am Donnerstag. Seid ihr ready fürs Weekend, Leute? Eine Sache, die wir von der Boomer Generation gelernt haben. Donnerstag ist der kleine Freitag. Das heißt,

Sophie oder Erotika und viel mehr am Start. Dazu gibt's Y2K-Fashion, Glitzer und jede Menge Pop und Elektro. Das Ganze findet im Oma Doris in Dortmund statt und los geht's da am Samstag um 23 Uhr. Else macht den Deckel drauf. Beim großen Season-Closening trifft die Else auf Teenage Dreams und dafür gibt's nochmal 18 Stunden Open-Air-Rave direkt an der Spree mit DJ Heartstring, B2B Swim oder Baugruppe 90. Los geht's hier am Samstag, wie gewohnt, um 14 Uhr in Berlin. Der

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6: Einen wunderschönen guten Morgen. Gleich habe ich neue Musik von Robin Schulz für uns und der ist international ja auch wirklich das ein oder andere Mal schon echt durch die Decke gegangen, ne? Also wenn man sich die Statistik mal anschaut, internationale Nummer 1 Hits, da ist Robin Schulz inzwischen erfolgreicher als so Acts wie Modern Talking oder Tokyo Hotel oder auch Cascada. Schauen wir mal, ob sein neuer Track auch so abgeht. Better Times, so heißt der. Hört ihr gleich direkt nach With the MC. Hier ist Show Me Love.

0: Das ist die neue von Robin Schulz und Barbs. Better Times haben wir gehört hier bei Sunshine Live.
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0: Unser kleines Musikquiz jeden Donnerstag. Erkennt ihr die Songs aus dem Sunshine Live Programm auch noch, wenn wir die zum Beispiel rückwärts abspielen oder mit einem Wackelkontakt? Mike aus Rostock, du willst es heute auch mal versuchen?
2: Ja, weil wenn ich wag, der nicht gewinnt. Und ich dachte, vielleicht gewinne ich ja.
0: Das werden wir jetzt einfach mal testen. Stell dir mal vor, wir sind bei so einem richtig schönen Autobahn-Rave unter einer Autobahnbrücke. Hast du sowas schon mal mitgemacht?
2: Nee, bisher nur die Nature One.
0: Wie so ein Autobahn-Rave klingt, das wirst du jetzt gleich hören. Und dein Job ist es, zwischen den Autogeräuschen da noch den Track rauszuhören. Und wenn du mir am Ende sagen kannst, welcher das war, dann kriegst du ein kleines Päckchen von uns.
2: Okay, dann würde ich sagen, let's go.

0: war ja ordentlich Rauschen drüber, sind einige LKWs über die Brücke gebrettert. Hast du trotzdem was erkannt?
1: Also wenn mich nicht alles täuscht, dann war der Sandsturm.
0: Den logge ich mal ein für dich. Und das ist richtig! Sehr gut! Sandstorm von The Root, einwandfrei erkannt hier. Herzlichen Glückwunsch, mein Lieber!
1: Danke dir.
0: Du bist also perfekt vorbereitet für den nächsten Autobahn-Rave und ein kleines Sunshine-Live-Überraschungspäckchen. Das schicken wir dir in diesem Moment nach Hause.
1: Dankeschön.
0: Sehr, sehr gerne. Danke dir fürs Mitspielen. Und ihr da draußen, holt euch jetzt euers auch nach Hause. Anmelden für den Beatbuster auf sunshine-live.de und nächsten Donnerstag die nächste Runde mitspielen. Das hier ist Alle Farben für euch. 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

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Das sind Kato und John hier bei Sunshine Live BPM Beats per Morning. Wo sind meine Nicky Romero Fans? Der niederländische DJ und Produzent gehört für mich zu den absoluten Galionsfiguren der ganzen EDM und Future Bass Szene in den 2010ern. Falls ihr ihn nicht auf dem Schirm habt, das könnte sich heute ändern. Das hier ist sein Sound.

Er hat in der Vergangenheit aber auch für so Leute wie David Guetta, Rihanna oder Britney Spears produziert. Also er ist sehr, sehr umtriebig und was er musikalisch aktuell so treibt und feiert, das hört ihr heute Abend bei Protocol Radio. Die Show gab es bisher immer dienstags bei uns, jetzt immer am Donnerstag von 22 bis 23 Uhr. Genau dieser fette Sound. Nicky Romero hier bei Sunshine Live.

Sunshine Life, BPM, Beats per Morning mit Katha ist hier. Einen wunderschönen guten Morgen. Das Wochenende ist zum Greifen nah. Morgen Abend auch endlich wieder Martin Garrix Show hier bei uns. Ich spiele euch gleich aber schon mal mit der Nummer hier.

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0: im Studio Cornelius Dreger. Wer Bahnpersonal angreift, soll härter bestraft werden. Die Mindeststrafe soll bei 6 statt bisher 3 Monaten liegen. Gleiches gilt für Attacken etwa auf Polizisten oder Rettungskräfte. Ein entsprechender Gesetzentwurf aus dem Justizministerium soll in den kommenden Wochen ins Kabinett, berichten die Funke-Zeitungen. ChatGPT-Entwickler OpenAI meldet neue Probleme mit seiner KI. In Testläufen hat sie Daten einfach erfunden oder Dateien selbst erstellt, um sie als Quelle auszugeben. OpenAI nennt das unerwartet und besorgniserregend. Experten warnen, dass KI irgendwann nicht mehr kontrollierbar sein könnte. Im Kampf gegen die Flut an kleinen Paketen von Temu, Shein und Co. wird die EU wieder aktiv. Ab November wird für Sendungen aus Nicht-EU-Ländern eine neue Bearbeitungsgebühr fällig. Sie könnte bei 2 Euro pro Päckchen liegen. Zahlen müssen die Händler. Bundestrainer Jürgen Klopp nominiert heute seinen ersten DFB-Kader. Weil insgesamt 4 Nations League-Spiele anstehen, werden wohl mehr Spieler als üblich mitgenommen. Schon vorab sind Namen durchgesickert, so winkt etwa Felix Keidel von Aufsteiger SV Elversberg und Kölns Said El Mala das Debüt.
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2: Einen wunderschönen guten Morgen. Wie krass war das bitte hier vor einer Stunde um 7:45? Christine aus Malchin hat sich 500 Euro geklärt in der Playlist. Einfach alle Songs erkannt und die Tipps aus der Sunshine Live App, die hatte sie auch. Ich bin immer noch komplett geflasht, wie sie hier einfach abgeräumt hat. Wir hören gleich eine Runde neue Musik zusammen. Bonobo hat ein neues Album am Start, geht damit nächstes Jahr auch auf Europa-Tour. Warum er das mit diesem ganzen Touring aber eigentlich gar nicht mehr machen wollte, das klären wir in 10 Minuten hier. Jetzt gibt's erstmal Musik von TBS und Twins. Das ist Ordinary. 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

0: Das ist die neue von Glockenbach. Lost hier bei Sunshine Live. Einen wunderschönen guten Morgen.
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0: Distance in Static, so heißt die Platte, die wir uns diese Woche ein bisschen genauer zusammen reinziehen, kommt von Bonobo, ist sein 8. Studioalbum und es gab ja im Vorfeld zu der Platte ganz, ganz viele Gerüchte. Ist es das Karriereaus von Bonobo? Wird er möglicherweise nie mehr auf Tour gehen? Ja, und jetzt hat er uns im Interview erzählt, das war gar nicht so weit hergeholt.
2: I didn't think I'd do this again, honestly, the live show, because it's such a sort of strain and it really sort of takes its toll physically and mentally after 18 months on the road, you know. So it's very disruptive for your soul doing these. I mean, you have these huge highs and these crashing adrenaline after, but it's really special. I think some of the most special moments of my life have come from doing this live show. So yeah, we're back. We'll see where it lands, I guess.
0: Also dieses Live-Touring, einfach übel anstrengend, sagt er. Man ist 18 Monate irgendwie on the road, hat kein richtiges Zuhause und immer diese krassen Adrenalinschübe und danach die Leere, die Stille, allein im Hotelzimmer. Ist nicht ganz so gesund, aber er sagt, ey, die krassesten Momente meines Lebens, die hatte ich auf Tour und deshalb machen wir das Ganze jetzt nochmal. Dieses Jahr ist er in Nordamerika unterwegs. Im nächsten Jahr kommt er dann nach Europa und das auch mit seinem neuen Album. In das hören wir jetzt gemeinsam rein und heute Nachmittag um 15.30 Uhr, da habt ihr die Chance, euch ein Album for free zu sichern. Also seid da auf jeden Fall am Start. Hier ist Bonobo mit Cycles.

0: Sunshine Life BPM Beats per Morning am Donnerstag. Einen wunderschönen guten Morgen. Die Sommerferien sind inzwischen überall vorbei. Heißt endlich Urlaubszeit für alle, die keine Schulkinder zu Hause haben. Vielleicht seid ihr ja gerade in einer Stadt unterwegs, die ihr noch gar nicht so gut kennt, wollt aber im Urlaub auf eine Party nicht verzichten. Hier kommen unsere Ideen fürs Wochenende.
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2: Polyamor übernimmt das Bootshaus und zwar mit einem Line-Up, das richtig eskaliert. Cleopa 2000, B2B Alba French, Davyboy, B2B Trance-Master Krause, Mika Hegemann und auch Prada 2000 sind da am Start. Ihr hört einen Mix aus Trance, Hard Trance und Techno. 8 Stunden Polyamor-Eskalation in Köln. Los geht's da am Freitag um 23 Uhr. Emotional Schranz is all we need. Bei Borders x WDM wird's hart, aber mit Gefühl. Headliner Neon Graveyard bringt seine krassen, harten Kicks gemeinsam mit emotionalen Momenten für euch auf den Floor. Dazu kommen Kalu, Kalu, Kowalski oder Mancist. 7 Stunden Techno und Schranz im WDM in Hannover. Los geht's da am Samstag um 23 Uhr. Leute, Dresden goes Rave Mode. Bei Roadie Underwater treffen Drum and Bass und Techno aufeinander und das Ganze gleich 16 Stunden lang. Mit dabei sind unter anderem Tino, Flixi und Nomad Paw. Dazu gibt's auf einem anderen Floor auch noch Bassmucke, also zieht die Hacken an und gebt ordentlich Gas im Sektor Evolution. Los geht's da am Samstag um 22 Uhr.
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3: Und mit eurem Soundtrack für den Donnerstag. Gleich habe ich David Puentes hier auf der Playlist. Der ist schon wieder so hart am Sidequesten, Leute. Hat gerade seinen eigenen Supermarkt in Hamburg eröffnet. Zusammen mit einem Discounter. Als Espresso-Nerd hat er da natürlich eine Coffee-Bar mit reingebaut. Und auch ein DJ-Pult darf nicht fehlen. Und ich wette, da wird seine Nummer Burn auch das ein oder andere Mal zu hören sein. Habe ich gleich für euch hier auf der Playlist. Vielleicht ja auch zu eurem nächsten Kaffee.

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0: Nobody to Love, das ist Musik von Sigma hier bei Sunshine Live. Und Leute, bisschen genauer zuhören und sich merken, welche Titel und welche Songs hier laufen, das lohnt sich im Moment besonders.
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0: 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Immer um 7 Uhr, 8 Uhr und 15 Uhr geht's los. Ihr schickt einfach eine kurze WhatsApp rüber an die 004 39 20 19 16 16, wenn ihr Bock habt. Und dann spielen wir eine Runde. 5 Songausschnitte kriegt ihr von uns. Entweder Interpreten oder Titel gilt's zu nennen. Und für jeden gibt's 50 Euro, wenn ihr richtig liegt. Wenn ihr alle 5 korrekt habt, dann verdoppeln wir sogar auf 500 Euro. Das hat heute Morgen Christine aus Malchin hier schon geschafft. Absoluter Wahnsinn. Und jetzt seid ihr dran. Wecker stellen auf heute Nachmittag 15 Uhr. Sunshine Live App noch in der neuen Version die Push-Benachrichtigung aktivieren. Da kriegt ihr nämlich immer schon einen kleinen Tipp von uns. Und dann, ja, fröhliche Weihnachten an der Stelle. 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
3: 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Einen wunderschönen guten Morgen. Ich bin die Katha. Schön, dass ihr auch dabei seid. Ich bin so hyped, Leute. 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Und da kann musikalisch wirklich alles passieren, glaube ich. 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Sie hat jede Woche auch Gäste am Start. 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Es gibt auch jede Woche so einen kleinen Throwback zu alten Lieblingstracks. Also alte Mucke, neue Mucke, eigene Mucke, Gäste mit Mucke. 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

im Studio Cornelius Dreger. Tanken ist in Deutschland aktuell so teuer wie noch nie. Der Liter Diesel hat nach Zahlen des ADAC gestern im Schnitt 2,45 Euro gekostet. Damit wurde der bisherige Rekord aus dem April nochmal übertroffen. Beim Benzin jagt schon seit Tagen ein Hoch das nächste. Inmitten der Diskussion um die Risiken von KI gibt es neue Vorfälle. ChatGPT-Entwickler OpenAI meldet jetzt weitere Probleme. In Testläufen wurden angefragte Daten beispielsweise einfach erfunden. Nach einer Hacking-Attacke seiner KI kündigt der OpenAI an, Zwischenfälle künftig transparenter zu machen. Im Kampf gegen die Flut an kleinen Paketen von Temu, Shein und Co. wird die EU wieder aktiv. Ab November wird für Sendungen aus Nicht-EU-Ländern eine neue Bearbeitungsgebühr fällig. Sie könnte bei 2 Euro pro Päckchen liegen. Zahlen müssen die Händler. Angriffe auf Bahnpersonal oder auch Einsatzkräfte sollen in Deutschland stärker bestraft werden. Ein Gesetzentwurf aus dem Justizministerium soll in den kommenden Wochen ins Kabinett, berichten die Funke-Zeitungen. Für Attacken soll künftig eine Mindeststrafe von 6 statt bisher 3 Monaten gelten.

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Im Studio Eva-Maria Wölfel. Der neue Bundestrainer Jürgen Klopp hat seinen ersten Kader vorgestellt. Weil 4 Nations League-Spiele anstehen, nimmt er 44 Spieler mit, mehr als üblich. Etwa winkt Said Elmala vom 1. FC Köln und Felix Keidel von der SV Elversberg das Debüt. Tanken ist in Deutschland aktuell so teuer wie noch nie. Der Liter Diesel hat nach Zahlen des ADAC gestern im Schnitt 2,45 Euro gekostet. Damit wurde der bisherige Rekord aus dem April nochmal übertroffen. Beim Benzin jagt schon seit Tagen ein Hoch das nächste. Inmitten der Diskussion um die Risiken von KI gibt es neue Vorfälle. ChatGPT-Entwickler OpenAI meldet jetzt weitere Probleme. In Testläufen wurden angefragte Daten beispielsweise einfach erfunden. Nach einer Hacking-Attacke seiner KI kündigte OpenAI an, Zwischenfälle künftig transparenter zu machen. Deutschlands größter Offshore-Windpark geht heute an den Start. In der Nordsee stehen über 60 Windräder. Sie können rechnerisch rund 1,1 Millionen Haushalte mit Strom versorgen. Gebaut wurde der Windpark komplett ohne staatliche Subventionen.

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1: Eine fette Portion House und groovige Club-Sounds, das bekommt ihr bei der Velvet Radio Reunion. Velvet Radio ist ein Musikprojekt aus Münster und nach längerer Pause endlich wieder am Start. Mit dabei sind Schwester Pi oder Mojo B2B Böllini. Also nutzt das mal, um den Alltag abzuschütteln. Das Ganze geht im Amp in Münster am Freitag um Mitternacht. 3 Jahre Hypertrance, das wird gefeiert. Seit 2023 steht die Partyreihe für treibenden Trance, euphorische Sounds und wirklich lange Rave-Nächte. Zum Geburtstag geht's 10 Stunden lang auf den Dancefloor und das Line-Up bleibt noch ein Geheimnis. Aber eins ist klar, wer hier mit dabei ist, der sollte auf jeden Fall keinen frühen Feierabend einplanen. Los geht's da am Samstag um 23 Uhr im Tanzhaus West in Frankfurt. Das Harbour-Festival geht für euch sowohl Indoor als auch auf Outdoor-Floors. Ihr tanzt da hauptsächlich zu Techno, Hard-Techno und Trance von Acts wie zum Beispiel A bis Z, Fenrik, den kennt ihr ja auch von der Sunshine Life Mix Mission oder auch Überrest. Los geht's hier am Samstag schon um 14 Uhr im Westhafen in Leipzig. Der

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Im Studio Eva Maria Wölfel. Der neue Bundestrainer Jürgen Klopp hat seinen ersten Kader vorgestellt. Weil 4 Nations League-Spiele anstehen, nimmt er 44 Spieler mit. Das sind mehr als üblich. Etwa winkt Said Elmaller vom 1. FC Köln und Felix Keidel von der SV Elversberg das Debüt. Tanken ist in Deutschland aktuell so teuer wie noch nie. Der Liter Diesel hat nach Zahlen des ADAC gestern im Schnitt 2,45 Euro gekostet. Damit wurde der bisherige Rekord aus dem April nochmal übertroffen. Beim Benzin jagt schon seit Tagen ein Hoch das nächste. Wer Bahnpersonal, Polizisten oder Rettungskräfte angreift, soll härter bestraft werden. Die Mindeststrafe soll bei 6 statt bisher 3 Monaten liegen. Ein entsprechender Gesetzentwurf aus dem Justizministerium soll in den kommenden Wochen ins Kabinett, berichten die Funke-Zeitungen. Deutschlands größter Offshore-Windpark geht heute an den Start. In der Nordsee stehen über 60 Windräder. Sie können rechnerisch rund 1,1 Millionen Haushalte mit Strom versorgen. Gebaut wurde der Windpark komplett ohne staatliche Subventionen.

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Im Studio Eva Maria Wölfel. Der neue Bundestrainer Jürgen Klopp hat seinen ersten Kader vorgestellt. Weil 4 Nations League-Spiele anstehen, nimmt er 44 Spieler mit. Das sind mehr als üblich. Etwa winkte Said Elmaler vom 1. FC Köln und Felix Keidel von der SV Elversberg das Debüt. Tanken ist in Deutschland aktuell so teuer wie noch nie. Der Liter Diesel hat nach Zahlen des ADAC gestern im Schnitt 2,45 Euro gekostet. Damit wurde der bisherige Rekord aus dem April nochmal übertroffen. Beim Benzin jagt schon seit Tagen ein Hoch das nächste. Wer Bahnpersonal, Polizisten oder Rettungskräfte angreift, soll härter bestraft werden. Die Mindeststrafe soll bei 6 statt bisher 3 Monaten liegen. Ein entsprechender Gesetzentwurf aus dem Justizministerium soll in den kommenden Wochen ins Kabinett, berichten die Funke-Zeitungen. Deutschlands größter Offshore-Windpark geht heute an den Start. In der Nordsee stehen über 60 Windräder. Sie können rechnerisch rund 1,1 Millionen Haushalte mit Strom versorgen. Gebaut wurde der Windpark komplett ohne staatliche Subventionen.

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1: 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Techno, House und experimentelle Sounds, so wie ihr es vom Südi gewohnt seid. Mit dabei sind unter anderem Lou Sanchez, Lucas Dario, Hyperaktivist und Marta Aurelia. 3 Tage steigt dort die Party und los geht's am Freitag um Mitternacht. 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Eine ganze Nacht zwischen Club, Kultur und Community und definitiv alles andere als Standard. 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Dusty Dex geht in die nächste Runde von Trance, Techno und Bounce. Über Groove und Hard Groove gibt's für euch die gesamte Palette. Treibend, schnell und definitiv nicht zum Rumstehen. Mit Morgenstern an den Decks wird die Färberei in Kassel eine ganze Nacht lang zu eurem Wohlfühlort. Also Leute, Lichter aus, Mucke an. Los geht's da am Samstag um 22 Uhr.
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0: Schnuckelchen Rihanna zusammen mit Calvin Harris. We found love and we found die Uhr. 14 Uhr ist es.
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2: Im Studio Gisa Weber. Der neue Bundestrainer Jürgen Klopp hat seinen ersten Kader vorgestellt. Weil 4 Nations League-Spiele anstehen, nominiert er 44 Spieler. Mehr als üblich. Etwa winkt Said El-Mala vom 1. FC Köln und Felix Keidel von der SV Elversberg das Debüt. Tanken ist in Deutschland aktuell so teuer wie noch nie. Der Liter Diesel hat nach Zahlen des ADAC gestern im Schnitt 2,45 Euro gekostet. Damit wurde der bisherige Rekord aus dem April noch einmal übertroffen. Beim Benzin jagt schon seit Tagen ein Hoch das nächste. Wer Bahnpersonal angreift, soll härter bestraft werden. Die Mindeststrafe soll bei 6 statt wie bisher bei 3 Monaten liegen. Gleiches gilt für Attacken etwa auf Polizisten oder Rettungskräfte. Ein entsprechender Gesetzentwurf aus dem Justizministerium soll in den kommenden Wochen ins Kabinett. ChatGPT-Entwickler OpenAI meldet neue Probleme mit seiner KI. In Testläufen hat sie Daten einfach erfunden oder Dateien selbst erstellt, um sie als Quelle auszugeben. OpenAI nennt das unerwartet und besorgniserregend. Experten warnen, dass KI irgendwann nicht mehr kontrollierbar sein könnte.
0: Here we go.
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0: Wow, heute feiern wir Geburtstag.
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0: Also nicht Sunshine Life feiert heute Geburtstag, sondern eine Sendung bei Sunshine Life. Welche das ist, klären wir noch im Laufe dieser Stunde, denn heute noch ein ganz großes Special hier im Programm dazu. I'm your man on the mic, DJ Falk ist in the house.

0: den Musiktitel etwas leiser macht, so wie ich jetzt gerade. Und ich habe ein Public Announcement.
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2: Ja. 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Herzlichen Glückwunsch, meine Liebe.
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0: Das Kleingedruckte, Bless Terms and Conditions. Und gleich haben wir Ordinary von TBS The Twins und den Oslo Soul Children. Finde ich, ist voll der Ohrwurm. Knapp 2 Minuten.
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0: so schön nach der Mittagspause, ne? Wieder ran an die Arbeit. Tiesto hat die Hymne dazu gemacht. Mit The Business.
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0: Ja gut, der Sommer verabschiedet sich gerade. Aber was war das für ein geiler Sommer und was waren da für geile Festivals am Start? Unter anderem gab es vom 31. Juli bis 2. August in Basel das Tension Festival mit richtig coolen Acts, unter anderem wie Eli Oaks, Kopusil, Voracles und noch vielen, vielen mehr. Und wisst ihr was? Wir von Sunshine Life haben das für euch begleitet und was klar gemacht, nämlich richtig coole Sets, die wir euch am Freitag ab 18 Uhr hier auf Sunshine Life bis Mitternacht präsentieren, unter anderem von Mono Link, von Eli Oaks, von Mojo und DJ Guestlist. Alle Infos dazu auf unserer Webseite und kleiner Tipp am Rande, das ist schon mal zum Vorglühen für die Winteredition des Tension Festivals vom 27. bis 28. November in der Messehalle in Basel. Das Tension Festival Freitag 18 Uhr bis Mitternacht

0: aus den 90ern. Chivago mit Celebrate the Love. 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

0: aus unserem Afrohaus-Channel. Wiz the MC, Show Me Love. Nichts als ein plumper Anmachspruch, kann ich euch sagen. Zeigt mir Liebe, ja, ihr wisst schon, ne? Ja, und den hört ihr in unserem Afrohaus-Channel auf unserer Webseite oder in der neuen Sunshine Live-App auf eurem Smartphone. Ich habe es vorhin angekündigt, große Dinge kommen heute auf euch zu.
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0: Und den begrüße ich jetzt in der Leitung. Hallo, mein Lieber.
2: Hallo, Falk, hallo, liebe Sunshine Live-Zuhörer.
0: Also, ich muss jetzt erstmal hier was loswerden.
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0: Denn heute 7 Jahre, ne?
2: Ja, 7 Jahre, Perida. 7 Jahre Sonne pur, 7 Jahre House, Disco Classics, 7 Jahre, 94 Sendungen. Wow.
0: Und viele Hemden.
2: Und viele Hawaii-Hemden, viele, das fühlt sich ein bisschen surreal an, aber ja, am 19.09.2019 ist die erste Sendung on air gegangen. Ja.
0: Krass, so, das heißt, da gibt's ein schönes Special heute, wie ich dich kenne.
2: Ja, in der Tat, wir machen von 18 bis 22 Uhr Welcome to Paradise Radio Show, super Special. Und wie immer bei den Jubiläumssendungen, das mache ich nicht alleine, da hole ich mir Verstärkung von Freunden dazu. Und diesmal mit dabei sind die beiden Ladies von Back to Pony und Tobi Neumann, die DJ-Legende, die ich tatsächlich am längsten kenne in der elektronischen Musikszene. Kenne ich jetzt auch seit 25 Jahren schon den Tobi.
0: Wow.
2: Und, die kommt vorbei, also ich mache die erste Stunde, dann quatschen wir ein bisschen, dann Tobi Neumann macht dann 19 bis 20 Uhr, Back to Pony 20 bis 21 Uhr und ich mache das Grand Finale dann nochmal.
0: Das wird auf jeden Fall ein Fest werden, heute ab 18 Uhr bis 22 Uhr, das heißt Armin rutscht mal ein bisschen nach hinten heute ausnahmsweise.
2: Armin rutscht nach hinten, genau, und wir sind nicht nur live und ihr könnt auch zuschauen bei Twitch, Facebook oder YouTube.
0: Und in der neuen Sunshine Live App auf eurem Smartphone.
2: Auch da, lieber Falk. Ganz korrekt.
0: Lieber Ante, dann übergebe ich nachher von DJs Afterwork direkt an dich, aber noch einmal.
3: Happy birthday to you, happy birthday to you, happy birthday, happy birthday, happy birthday to you.
0: Viel Spaß heute.
2: Danke, Falk. Bis später.
0: Bis später. Ciao.
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0: das Fundbüro. Lost and Found. Musikalisch schön verpackt von Moon Boutica und Bondi. Gleich spielen wir mit euch die nächste Runde Sunshine Life Playlist. Es ist 1:03.
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2: Im Studio Gisa Weber. Der erste Kader von Bundestrainer Jürgen Klopp steht. Und es ist gleich ein großer. Wegen der XXL-Länderspielpause mit gleich 4 Nations League-Partien hat Klopp 44 Spieler nominiert. Mit dabei auch viel jugendliche Frische. 16 Spieler haben bisher noch keinen Einsatz im A-Team. Der Iran-Krieg sorgt für neue Rekorde an den deutschen Zapfsäulen. Laut ADAC hat der Diesel gestern im Schnitt 2,45 Euro gekostet und damit so viel wie noch nie. Benzin ist schon die letzten Tage auf einem Rekordhoch. Die Bundesregierung will wieder Entlastungen auf den Weg bringen. Wann und wie, ist noch offen. Angriffe auf Bahnpersonal oder auch Einsatzkräfte soll in Deutschland stärker bestraft werden. Ein Gesetzentwurf aus dem Justizministerium soll in den kommenden Wochen ins Kabinett. Für Attacken soll künftig eine Mindeststrafe von 6 statt wie bisher 3 Monaten gelten. Die Farbe Orange ist für alle Baumärkte da. Dieses kuriose Urteil hat der Bundesgerichtshof heute gesprochen. Obi wollte einen bestimmten Orangeton als Marke schützen. Die Konkurrenten Hornbach und Globus klagten dagegen und bekamen jetzt vom BGH recht.
0: Messi.
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0: 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Erkennt 5 Titel aus unserer Playlist und macht sie zu eurer Playlist. 4 hast du, einer fehlt noch.
3: Nee, komme ich nicht drauf. Dann weiß ich den Titel leider nicht.
4: Ah, wie ärgerlich.
0: Aber du, hey, was heißt hier ärgerlich? 4 richtige heißt 200 Euro.
3: Ja, super. Das ist cool. Vielen, vielen Dank. Die gehen wahrscheinlich drauf. Ein gutes Mittagessen mit meinem Kollegen, mit dem ich immer Sunshine Live höre im Büro. Und darüber hinaus, mal gucken.
0: 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In 3 Songs zocken wir die nächste Runde der Sunshine Live Playlist und so lange habt ihr jetzt Zeit, uns auf WhatsApp zu schreiben. Einfach das Codewort Playlist an die 030 20 19 16 16 und vielleicht hören wir uns ja dann gleich hier am Telefon. Der Countdown läuft, 3 Songs Zeit.
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0: Surf zusammen mit Ty Dolla Sign und Wiz Khalifa Location. Checkt ihr auch in unserem Afro House Channel. 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
0: Denn dort bekommt ihr schon 30 Minuten vor der jeweiligen Spielrunde zwei Songs verraten aus unserer Playlist. Von den 5, das heißt 100 Euro safe. Und jetzt bin ich mal gespannt, wer in der Leitung ist. Hi, wer ist denn da?
2: Ich bin Noel. Hi.
0: Noel kommt woher?
2: Aus Bad Wurzeln, nee, Bielefeld.
0: Okay, Bielefeld gibt's doch gar nicht, oder?
2: Ja, doch, tatsächlich schon.
0: Nein, kleiner Scherz. Ich weiß gar nicht, wie das immer aufkommt. Ich bin sogar DJ-mäßig dieses Jahr noch in Bielefeld unterwegs.
2: Ah, cool. Ja, wann denn?
0: Ich weiß es jetzt gerade nicht auswendig. Ich glaube, 17. oder so, Oktober? Ich weiß es jetzt gerade gar nicht auswendig.
2: Ja, cool.
0: Aber es geht ja nicht um mich, es geht ja um dich. Du willst Kohle hier abstauben, oder?
2: Ja, wäre schon nicht schlecht.
0: Hast du die neue Sunshine Live App schon installiert?
2: Ja, die habe ich schon installiert und ich finde aber diese zwei Songs leider nicht.
0: Ach, hast du die Benachrichtigungen nicht aktiviert?
2: Nee, die habe ich tatsächlich noch nicht aktiviert.
0: Ah, das musst du noch machen. Dann kriegst du nämlich die beiden Tracks noch angezeigt. Aber vielleicht klappt es ja auch so. Sollen wir loslegen?
2: Können wir machen.

0: So, und jetzt kommen deine 10 Sekunden.
1: Okay, also einmal Cry for You, It's Not Right, Crazy Will Love You und das eine vielleicht Beautiful Love, Beautiful Life.
0: Okay, die 10 Sekunden sind um. Und weißt du was? 3 hast du richtig.
1: Oh, cool.
0: 150 Euro gehen in die Nähe von Bielefeld. Was stellst du damit an?
1: Tatsächlich fahre ich mit meiner Mutter weg und dann würde ich mein schönes Essen organisieren abends.
0: Da wünsche ich jetzt schon guten Appetit und viel Spaß dabei. Bleib in der Leitung, ja?
1: Ja, super, danke.
0: Und ihr macht das ganz genauso. 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

0: Lost Frequencies. Zusammen mit Tom Gregory, Dive. Gleich einer der Titel, den Noel vorhin jetzt nicht erkannt hatte, aus unserer Playlist. War nämlich auch mit dabei bei ihr. Glockenbach und Tom Walker mit Home. Bleiben in knapp 2 Minuten.
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0: ganz coole Socke, David Puentes. Checkt mal seine Socials. Ist schon fast Comedy. War auch schon hier im Studio. Ich hoffe, dass er bald mal wieder vorbeischaut. Die Nummer ist heiß. Burn im wahrsten Sinne des Wortes. Apropos heiß. Auch richtig cool, das neue Album von Bonobo, Distance in Static. Hören wir gleich nochmal ein bisschen genauer rein. Und ich habe euch nochmal was klar gemacht, nämlich das Doppelalbum sozusagen auf Schallplatte. Jawoll! Wer mag die Schallplatte haben? Jetzt schnell eine WhatsApp an die 030 2019 16 16. Stichwort Vinyl, was brauche ich noch von euch? Name und Postadresse 030 2019 16 16. Und jetzt geht's um eure Ausgehplanung.
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2: Sweat geht ins Summer Closing und dafür wird's bei Frieders Pier nochmal richtig heiß. Mit dabei Alex Kassian, der schon bei der allerersten Sweat-Ausgabe 2023 am Start war und seitdem eine treue Fanbase hat. Sein Sound ist hypnotischer Progressive House, also zwischen warmen Grooves und guten Vibes. Los geht's da am Freitag um 15 Uhr in Stuttgart. Queer, rough und maximal euphorisch. Hier läuft alles, was sonst im Club viel zu selten zu hören ist. Bei Bratty is a Lifestyle sind Mixes von Charlie XCX, Kim Petras, Pink Pantherist, Sophie oder Erotica und viel mehr am Start. Dazu gibt's Y2K-Fashion, Glitzer und jede Menge Pop und Elektro. Das Ganze findet im Oma Doris in Dortmund statt und los geht's da am Samstag um 23 Uhr. Else macht den Deckel drauf. Beim großen Season Closing trifft die Else auf Teenage Dreams und dafür gibt's nochmal 18 Stunden Open Air Rave direkt an der Spree mit DJ Heartstring, B2B Swim oder Baugruppe 90. Los geht's hier am Samstag, wie gewohnt, um 14 Uhr in Berlin.

0: Eintauchen in den Wasserfall. Das wär's doch. James Hype zusammen mit Sam Harper und Bobby Harvey, Waterfalls.
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0: Distance in Static heißt das neue Album von Bonobo. Nach 4 Jahren hat er jetzt eben sein neues Werk an den Start gebracht, das unterschiedliche Weise entstanden ist. Zum einen auf vielen Locations in Hotels bei seiner Tour, zum anderen aber auch in einem richtig coolen Studio in L.A. Und dann ist er umgezogen nach Japan. Dann ist das auch in Tokio sozusagen unter großem Einfluss eben gestanden. Aber was ist denn die Idee hinter dem Album?
2: It's about exploration, exploring worlds and exploring cultures and yeah, finding something in the noise really. Yeah, I think the sort of distance and static is really more about listening into the void and into the noise for something, for meaning. Finding kind of texture and sound and beauty and stuff in places that you aren't familiar with. That's really the kind of the idea of it, I think.
0: Okay, ich meine, das passt ja, da du so viel auf der Straße unterwegs war, ist, beziehungsweise in ganz vielen verschiedenen Locations, hat er einfach mal das umgesetzt, das Unbekannte, sich genauer angehört und daraus eben sich inspirieren lassen. Nun gut, ich meine, ich kann davon Lied sprechen. Ich habe ja auch schon die 5 davor stehen, aber wie ist es bei ihm? Er ist jetzt auch 50.
2: Nostalgia is a great thing. I mean, it's not good to sort of wallow in nostalgia, but I am aware that there is a sort of arc to all of this and I feel like it's really been sort of ingrained in mine and a lot of other people's lives now. I turned 50 this year, so that's something that's also kind of butting up against this idea of like how long, you know, 20 to 25 years of doing this project and age and, you know, getting older and

0: just this is like all of these things are sort of going into this record, I think. It's definitely nostalgia is in there for sure.
1: Auf jeden Fall ist da sehr viel Nostalgie mit reingebracht. Er ist jetzt auch 50 geworden, wie er eben gesagt hat. Und ja, er hat aber auch nicht mehr so viel Druck hinter allem, einen Hit zu machen und kann das einfach so umsetzen, wie er das möchte und wie er es vor allem fühlt. Wir hören uns einen Track daraus an, der heißt ID700. Und solange der läuft, schreibt ihr mir noch eine WhatsApp an die 030 20 19 16 16 mit eurem Namen und eurer Adresse. Denn ich habe hier einmal das Album auf Schallplatte, auf Doppelschallplatte, Stichwort Vinyl. Wer mag's haben? 030 2019 1616.

0: ich mag das ja sehr, ne? So diese UK Garage-Ansätze. ID700, Bonobo aus seinem neuen Album Distance in Static. Alle Infos dazu haben wir euch zusammengetragen auf unserer Webseite und in der neuen Sunshine Live-App auf eurem Smartphone. Ich check mal die Leitung. Wer ist denn da? Hi.
1: Hallo, das ist die Lisa.
0: Lisa kommt woher?
1: Aus Pfarrkirchen, Niederbayern.
0: Okay, und du stehst auf den Sound von Bonobo?
1: Ja.
0: Magst du sein Album haben?
1: Da würde ich mich riesig freuen, ja.
0: Yeah! Kriegst du zugeschickt.
1: Ja, super, vielen Dank.
0: Bleib noch in der Leitung, ja?
1: Okay, ja, danke. 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

legendärer Track von Guru Josh, der leider nicht mehr unter uns weilt. Infinity, 1990s Time for the Guru. Hört ihr auch in unserem 90er-Channel, aber auch in unserem 80er-Channel, denn tatsächlich ist der Song aus dem Jahr 1989. Rest in Peace an dieser Stelle. Und unsere Channels findet ihr zum einen auf unserer Webseite sunshine-live.ch und sunshine-live.de und natürlich auch in der ganz neuen Sunshine Live App auf eurem Smartphone. Falls ihr den noch nicht habt, mal drauf machen, denn da könnt ihr mir gleich bei DJs After Work im DJs After Work Channel sogar zuschauen.

0: im Studio Gisa Weber. Der neue Bundestrainer Jürgen Klopp hat seinen ersten Kader vorgestellt. Weil 4 Nations League-Spiele anstehen, nominiert er 44 Spieler. Mehr als üblich. Eva Winkt, Said El-Mala vom 1. FC Köln und Felix Keidel von der SV Elversberg das Debüt. Tanken ist in Deutschland aktuell so teuer wie noch nie. Der Liter Diesel hat nach Zahlen des ADAC gestern im Schnitt 2,45 Euro gekostet. Damit wurde der bisherige Rekord aus dem April noch einmal übertroffen. Beim Benzin jagt schon seit Tagen ein Hoch das nächste. US-Präsident Trump droht der EU und Kanada wegen der geplanten engeren Zusammenarbeit. Er bringt höhere Zölle und sogar einen Handelsstopp mit Europa ins Spiel. Der kanadische Premier Carney sagte dazu, niemand wird uns vorschreiben, mit wem wir international Vereinbarungen treffen dürfen. ChatGPT-Entwickler OpenAI meldet neue Probleme mit seiner KI. In Testläufen hat sie Daten einfach erfunden oder Dateien selbst erstellt, um sie als Quelle auszugeben. OpenAI nennt das unerwartet und besorgniserregend. Experten warnen, dass KI irgendwann nicht mehr kontrollierbar sein könnte.
1: Messi.
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1: Ladies and Gentlemen, es ist Donnerstag. Das bedeutet für uns Melodic Beats aus unserem gleichnamigen Channel. Falls ihr den noch nicht kennt, präsentieren wir den euch in den nächsten beiden Stunden in The Mix. Das Ganze nicht nur in eurem Radio, sondern auch über twitch.tv, Sunshine Life Radio, aber auch in der neuen Sunshine Life App auf eurem Smartphone. Falls ihr die noch nicht habt, einfach mal drauf machen, ist kostenlos. Genauso das Update. Und da gibt es eben den DJs Afterwork Channel und da könnt ihr mir hier im Studio über die Schultern schauen in den nächsten beiden Stunden. I'm your man on the mic, DJ Falk is in the house.

0: schon live. DJs After Work, Melodic Beats, Melodisc mit Cherry Blossom ist das auf C-Europe Records in der Schweiz. Auch aus der Schweiz von Hype Audio, das davor von Manuel Moreno, Trance is not dead. Zum Einstieg gab es Loud Unity mit Calling on the Spirits auf Enormous Moments. Und My Man haben wir gehört mit Cupona auf Enormous Tunes. So, nach kleinen technischen Anlaufschwierigkeiten könnt ihr jetzt auch was hören. Wenn ihr bei twitch.tv Sunshine Live Radio oder in der neuen Sunshine Live App den DJs After Work Channel anhabt. Ja, die ganzen digitalen Techniken, da müssen die ganzen Routings und alle Einstellungen auch wirklich stimmen. Seid noch mit dabei, bis 18 Uhr live aus dem Studio Mannheim, bevor es dann nach Berlin rüber geht, aber dazu gleich mehr.
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0: Live DJs Afterwork mit Melodic Beats. Das hier ist Roman Fialo zusammen mit Croupy, Distant Hum auf Pink Star Black erschienen. Ottawa mit Tidal Resonance auf Enormous Vision. Nash & Pep haben wir gehört mit Different und Hader mit Your Secret Keeping. Gleich haben wir was richtig Tolles von Sammy Slate und DJ Seraphine, Touch the Sky. Checkt unseren Videostream in der neuen Sunshine Live App auf eurem Smartphone. Da gibt's einen extra DJs After Work Channel.
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0: Gatti ist das mit The Fire auf Hive Audio, genau wie das davor von Animal Trainer aus der Schweiz. Achtung, Never Not Don't Stop Stopping. Ich krieg's nicht mal hin, glaube ich. Warte, Moment, ich probier's nochmal. Never Not Don't Stop Stopping. Das andere ist einfacher gewesen. Sammy Slate und DJ Seraphine mit Touch the Sky kam auf Enormous Chills. Wir chillen auch eine Runde, kurzer Newsbreak. Aber auf twitch.tv Sunshine Live Radio oder in der neuen Sunshine Live App auf dem DJs After Work Channel. Da geht's direkt weiter, nahtlos. Checkt das Ganze mal in der neuen Sunshine Live App auf eurem Smartphone.
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2: Im Studio Gisa Weber. Der erste Kader von Bundestrainer Jürgen Klopp steht und es ist gleich ein großer. Wegen der XXL-Länderspielpause mit gleich 4 Nations League-Partien hat Klopp 44 Spieler nominiert. Mit dabei auch viel jugendliche Frische. 16 Spieler haben bisher noch keinen Einsatz im A-Team. Der Iran-Krieg sorgt für neue Rekorde an den deutschen Zapfsäulen. Laut ADAC hat der Diesel gestern im Schnitt 2,45 Euro gekostet und damit so viel wie noch nie. Benzin ist schon die letzten Tage auf einem Rekordhoch. Die Bundesregierung will wieder Entlastungen auf den Weg bringen. Wann und wie, ist noch offen. In Frankfurt ist jetzt ein dritter Mensch an Malaria gestorben. Der Mann wohnte in der Nähe des Flughafens. Schon im Juli hatten 6 Flughafenmitarbeiter die Tropenkrankheit bekommen, vermutlich von einer eingeflogenen Mücke. Für 2 von ihnen verlief die Krankheit tödlich. Deutschlands größter Offshore-Windpark ist jetzt an den Start gegangen. In der Nordsee stehen über 60 Windräder. Sie können rechnerisch rund 1,1 Millionen Haushalte mit Strom versorgen. Gebaut wurde der Windpark komplett ohne staatliche Subventionen.
0: Dankeschön.
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0: Und das noch bis 18 Uhr aus dem Studio Mannheim mit Melodic Beats. Immer am Donnerstag hier. Dazu auch einen eigenen Channel, den Melodic Beats Channel. Und das sind alles Tracks daraus, die ich euch jetzt spiele, noch bis 18 Uhr. Das Ganze auch in der neuen Sunshine Live App auf eurem Smartphone per Videokanal. Falls ihr die noch nicht habt, die ist kostenlos. Geht mal in den Play oder in den App Store. Installiert euch die Sunshine Live App, ist kostenlos. Dann habt ihr so viele neue Channels. Übrigens gibt es da auch jetzt von den Sunshine Live Mitarbeitern eigene Channels. Und ja, da sind sehr viele Tracks auch so in dem Sound dabei in meinem Channel. Könnt ihr mal abchecken in der neuen Sunshine Live App auf eurem Smartphone. Aber jetzt halte ich mal meinen Mund. I'm your man on the mic. DJ Falk ist in the house.

DJs Afterwork, Melodic Beats, Peace of Mind, allerdings Peace wie der Frieden geschrieben, von Franny auf Pink Star Black erschienen, auf Sirup, Elmar und Anya G haben wir davor gehört mit Lighthouse, haben ein paar Leute gerade nachgefragt. D-Set mit Fall haben wir gehört und Croupy mit Echoes of the Deep. Tröcker Mike aus Plauen ist dabei, hat eine WhatsApp ins Studio geschrieben. Schöne Grüße, Nahezeit, gute Fahrt. Und ihr könnt auch dabei sein, hier im Studio sozusagen mir über die Schulter schauen in der neuen Sunshine Live App auf eurem Smartphone im DJs After Work Channel.

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0: gestern schon live DJs Afterwork. Wir sind mitten in den Melodic Beats noch bis 18 Uhr. Fiore ist das mit Daybreak. Zwei, drei Nachfragen gerade danach. Auf Enormous Chills, auf gleichen Label D-Ocean, D-E-E geschrieben. Und dann Ocean. Der Song hieß Ocean Eyes. Levasseur haben wir gerade mit 5 Minutes to Midnight. Nee, noch nicht ganz. Und Jody Vukas haben wir gehört mit Inner Light. Schaut mir zu hier im Studio noch bis 18 Uhr in der neuen Sunshine Live App auf eurem Smartphone.
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0: Atemzügen, denn gleich gibt es eine Sondersendung aus Berlin, denn es gibt gleich was zu zelebrieren. Ante Perry begrüßt euch dann auf der anderen Seite der News. Ich weiß gar nicht, ob Ante jetzt schon am Mikrofon steht in Berlin. Bist du da?
1: Hallo Falk, hallo liebe Sunshine Live Zuhörerinnen und Zuhörer.
0: Yes, er ist da. Ach, ein Wunder der Technik.
1: Ich bin am Start, oder? Hier, natürlich. Was ist los? Schon seit 2 Stunden warte ich hier, dass du mich ansprichst.
0: Okay, gleich eine ganz besondere Sendung, denn Welcome to Paradise steht an in der Extended Version heute.
1: Ja, ganz genau, wir feiern 7 Jahre Welcome to Paradise. Wahnsinn, 7 Jahre Sonnenschein, 7 Jahre House und Disco und Classics und ja, von 18 bis 22 Uhr starten wir gemeinsam ins Wochenende und wie immer bei den Jubiläumssendungen bei Paradise mache ich nicht alleine und diesmal habe ich mir wirklich ganz tolle Gäste rangeholt. Zum einen DJ-Legende Tobi Neumann ist am Start und die beiden Ladies von Back to Pony. Ich mache den Anfang bis 19 Uhr, wir quatschen zwischendurch ein bisschen, dann Tobi Neumann spielt 19:20, Back to Pony 20:21 Uhr und ich mache das Grand Finale 21 Uhr bis 22 Uhr.
0: Und danach übernimmt dann Armin von Büren sozusagen, also heute
1: genau, hier unser gemeinsames
0: Line-Up
1: überall. Genau. Ja, Wahnsinn, sowas. Wahnsinn, Wahnsinn.
0: Ja. Okay, das heißt, gleich können dann alle natürlich auch in der neuen Sunshine Live App dir im Studio über die Schultern schauen. Natürlich auch auf twitch.tv, Sunshine Live Radio und auf all deinen Socials. Ne?
1: Ja, ganz genau. Und jetzt für alle, die jetzt zuschauen bei Twitch, der Stream unterbricht gleich ganz kurz und wir gehen mit Welcome to Paradise an den Start. Also jetzt keine Wellen im Teppich.
0: Und bevor ich jetzt noch in die News gehe. Kleines Ständchen. Hatte gleich viel Spaß und Grüße ins
1: Danke
0: Studio.
1: Sehr. Ja, bis später. Tschüss.
0: Es ist 18 Uhr.
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3: Im Studio Gisa Weber. Der neue Bundestrainer Jürgen Klopp hat seinen ersten Kader vorgestellt. Weil 4 Nations-League-Spieler anstehen, nominiert er 44 Spieler. Mehr als üblich. Etwa winkt Said El Mala vom 1. FC Köln und Felix Keidel von der SV Elversberg das Debüt. Nächste Woche geht es los mit der Partie gegen die Niederlande. Tanken ist in Deutschland aktuell so teuer wie noch nie. Der Liter Diesel hat nach Zahlen des ADAC gestern im Schnitt 2,45 Euro gekostet. Damit wurde der bisherige Rekord aus dem April noch einmal übertroffen. Beim Benzin jagt schon seit Tagen ein Hoch das nächste. Das Essen im Restaurant ist trotz der gesenkten Mehrwertsteuer nicht günstiger geworden.
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3: Die Bundesregierung hatte die Steuersenkung auch als Verbraucherentlastung angekündigt. Großer Schritt für die Windenergie. In der Nordsee ist Deutschlands größter Offshore-Windpark ans Netz gegangen. Die 64 Windräder können rechnerisch über 1 Million Haushalte mit Strom versorgen. Der Park allein hebt die deutsche Offshore-Windleistung von etwa 10 auf jetzt 11 Gigawatt.
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1: Ja, hallo liebe Disco-Freundinnen und Disco-Freunde. Mein Name ist Ante Perry und ich begrüße euch zu einer ganz besonderen Welcome to Paradise Radio Show hier live aus dem Sunshine Live Hauptstadtstudio, denn wir feiern 7-jähriges Bestehen. Wahnsinn. Am 19.09.2019 bin ich hier das erste Mal live und her gegangen. Ich habe 2018 hier mein Album, das Welcome to Paradise heißt, war Album der Woche und ich bin hier hingefahren. Das hat 35 Minuten gedauert von Tür zu Tür und habe ich gedacht, eigentlich kann ich auch eine Radiosendung machen. Und dann habe ich hier die Gespräche angefangen und mein Konzept eingereicht und die Sunshine Live Verantwortlichen überzeugt, dass Paradise die einzige Radiosendung, wo 365 Tage im Jahr die Sonne scheint, hier auf jeden Fall gesendet werden muss. Und wir machen heute eine Sondersendung, es geht von 18 bis 22 Uhr. Ich habe mir ganz tolle Gäste eingeladen, zum einen die Ladies von Back to Pony, die ich sehr schätze, und den Tobi Neumann, den ich auch schon über, keine Ahnung, fast 25 Jahre kenne. Die teilen sich mit mir heute das DJ-Pult und das Mikrofon. Wir sind nicht nur live on air. Man kann auch zuschauen bei Twitch oder bei YouTube oder bei Facebook. The choice is yours. In langer Rede, kurzer Sinn. In diesem Sinne wünsche ich euch viel Spaß und gute Unterhaltung.

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1: Hallo liebe Disco-Freundinnen und Disco-Freunde, mein Name ist Arnte Perry. Ich begrüße euch zu 7 Jahre Welcome to Paradise. Die einzige Radiosendung, wo 365 Tage im Jahr die Sonne scheint. Und wir feiern heute Hardcore, House und Disco natürlich. Und das bis 22 Uhr mit Special Guests Tobi Neumann und Back to Pony. Und ich kann ja den Chat sehen bei Twitch, ne, by the way. Und ich wollte auch nur sagen, also für alle, die ein bisschen härtere Musik erwarten, das spiele ich erst nach ganz hinten raus. Also Techno spiele ich ja sowieso nicht und meine MitstreiterInnen hier auch nicht. Aber wie ich immer gerne sage, lasst euch auf die Musik ein und wir werden einen ganz wunderbaren Donnerstagabend haben. Also viel Spaß.

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1: Hallo liebe Disco-Freundinnen und Disco-Freunde, mein Name ist Ante Perry. Schön, dass ihr eingeschaltet habt bei Welcome to Paradise. 7 Jahre hier bei Sunshine Live, Wahnsinn. Und vor mir steht mein erster Guest of Honor. Hallo Tobi Neumann.
2: Ja, hallo lieber Ante.
1: Ich hoffe, dir geht es gut. Wo kommst du gerade weg?
2: Ich komme gerade aus dem Studio, wo ich heute noch mit Palmstracks den ganzen Tag an einem Stück gearbeitet habe.
1: Ach, guck mal an, mit Palmstracks.
2: Ja,
1: krass.
2: Mit Jay.
1: Du bist im Riverside, richtig?
2: Genau, ich bin im Riverside, habe dort mein Apollo-Studio und arbeite da viel mit verschiedensten Künstlern.
1: Da bist du ja schon ganz schön lange, oder?
2: Ja, von Anfang an 13 Jahre.
1: Krass. Ja. Also du sagst es gerade 13 Jahre. Weißt du, wie lange wir uns eigentlich kennen?
2: Ja, wir haben uns Anfang der 2000er in Dortmund, glaube ich, oder Essen.
1: Genau.
2: Ich bin mir nicht mehr ganz
1: sicher. Das war in Dortmund.
2: Genau.
1: Ja, da habe ich einen Club gemacht, Barcuda Club hieß der.
2: Genau, und da habe ich mal gespielt.
1: Und da habe ich dich eingeladen. Ja. 2003 Oktober war das. Genau, da kam gerade Drogenkontrolle raus.
2: Genau.
1: Irgendwie, und die erste Ministry of Sound Compilation. Genau, da haben wir uns schon kennengelernt. Und ja, schön, dass du da bist. Für alle, die dich eigentlich nicht kennen, sag mal, was du gleich um 19 Uhr auflegen wirst.
2: Also ich mache so ein bisschen Freestyle, aber ich spiele House.
1: Ja.
2: House ist jetzt gerade wieder ein bisschen schneller geworden.
1: Ja.
2: Mal gucken, jetzt hast du gerade so einen geilen, grubigen, langsamen Sound gespielt. Also vielleicht werde ich da anschließend dran, aber ja, ich habe gute Musik vorbereitet und freue mich drauf, für euch zu spielen.
1: Ja, also ich werde gleich ein bisschen den Bogen schlagen und mich ein bisschen mehr anpassen.
2: Ja.
1: Das ist, bei Paradise fangen wir immer ganz entspannt an.
2: Ja,
1: genau,
2: muss man ja auch.
1: Genau, finde ich nämlich auch. Auch im Radio sollte man das tun.
2: Ja.
1: Gerade bei der Uhrzeit.
2: Ja,
1: und genau.
2: Nicht zu versuchen, ein Rennen zu gewinnen.
1: So sieht es ziemlich aus. Also Tobi, ich freue mich sehr auf dein Set.
2: Ja, vielen Dank für die Einladung, Ante.
1: Sehr gerne. Wir sprechen gleich nochmal.
2: Und alles Gute zum Geburtstag.
1: Danke sehr. Yo. Happy Birthday. Wir sprechen gleich nochmal mit Tobi Neumann und Back to Pony. Und ab 19 Uhr Tobi Neumann live in
2: Juhu.
1: The Mix.
2: Juhu.

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1: Hallo liebe Disco-Freundinnen und Disco-Freunde, mein Name ist Ante Perry, schön, dass ihr eingeschaltet habt bei Welcome to Paradise, 7 Jahre feiern wir heute. Und warum ich schon wieder unterbreche die Musik, es hat einen ganz besonderen Grund, ihr hört gerade nämlich No Melody, das Original. Also, das Original war nämlich von den Turntable Rockern, 25 Jahre ist das her, als das rausgekommen ist. Und jetzt gerade ist diese Nummer neu interpretiert worden von dem Theo. T-Theo heißt er nämlich und die ist aktuell nämlich Nummer 1 in den deutschen Clubcharts. Wollte ich nur mal kurz sagen, streamt mal das Teil oder kauft es euch am besten. Das ist nämlich ein richtig geiles Rework.

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1: Hallo liebe Disco-Freundinnen und Disco-Freunde, mein Name ist Ante Perry. Ich grüße euch zu 7 Jahre Welcome to Paradise. Die einzige Radiosendung, wo 365 Tage im Jahr die Sonne scheint. Und schön, dass ihr eingeschaltet habt. Und vor mir stehen sie, die meine anderen Gäste, meine lieben Gäste, Bekto Pony. Hallo Uli, hallo Katja, ich grüße euch. Ich hoffe, euch geht's gut.
2: Hallo Ante.
3: Happy Birthday.
1: Danke.
2: Ja, alles Gute zum 7-Jährigen.
3: Happy Birthday zum 7-Jährigen.
1: Vielen Dank. Wo kommt ihr gerade weg?
3: Nochmal?
1: Wo kommt ihr gerade weg? Das ist so eine Ruhrpott.
2: Schwabe und Ossi, Entschuldigung. Kommt in unserem Sprachgebrauch nicht vor.
3: Lieber Ante, wir kommen gerade von einem Weingut.
1: Ja.
3: Mhm. Weil wir möchten dir natürlich auch zu deinem Geburtstag eine Kleinigkeit überreichen.
1: Geil.
3: Genau. Ich weiß nicht, ob du es weißt, aber es gibt ja so eine ganz bestimmte Weintraube, die nennt sich die Perry-Traube.
1: Ja, ist dem so.
3: Die würden wir überreichen.
2: Genau.
3: Happy Birthday!
2: Wow. Und dem ist nicht genug. Wir haben ja auch noch, es gibt nicht nur den Weingut, es gibt auch noch die Perry-Pflanze. Oder die Paradise-Pflanze, sagen wir mal so. Deswegen haben wir hier ein schönes Tröpfchen.
1: Ich weiß gar nicht, was ich sagen soll. Wow.
2: Ja, und doch dazu die Paradise-Pflanze.
1: Oh, wow.
2: Bitte schön.
3: Ja. Also Happy Birthday.
1: Liebe Sunshine Live Zuhörerinnen und Zuhörer, wenn ihr zuschaut über Twitch, YouTube oder was auch immer, ich halte das mal kurz in die Kamera hier. Das ist die Perry-Traube. Und das kleine Paradise-chen hier. No, ey, weil ihr seid ja süß. Vielen lieben Dank. Ja. Ich bin ganz gerührt.
2: Für dich immer.
1: Ganz kurz für die Leute, die euch nicht kennen. Was können wir gleich erwarten um 20 Uhr, wenn ihr übernehmt?
2: Naja, wie immer, wir spielen einen schönen Mix aus House, Deep House, Disco, geht über in House und naja, dann werden wir immer so ein bisschen elektronischer, ein bisschen mehr ins Techno-Transferische.
3: Aber schon mehr in der House-Richtung.
2: Ja, heute wollten wir mal ein bisschen housey sein.
1: Geil, ich freue mich sehr drauf. Vielen Dank für diese tollen Geschenke. Wir hören uns gleich wieder zusammen mit Tobi und jetzt gehen wir in die Werbung für alle, die zuschauen. Da ist jetzt mal kurz der Ton aus, also nicht abschalten.
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4: Ganz genau, das ist mein Name, liebe Disco-Freundinnen und Disco-Freunde. Mein Name ist Ante Perry. Ihr hört die Welcome to Paradise Radio Show hier live aus dem Sunshine Live Hauptstadtstudio. Ich hoffe, euch geht es gut. Wir feiern heute 7 Jahre. Am 19.09.2019 ging ich das erste Mal hier live on air. Und ja, heute hauen wir hier richtig auf den Putz. Ich habe Gäste eingeladen. Zum einen Back to Pony, die beiden Ladies und Tobi Neumann. Die werden hier von 19 bis 21 Uhr spielen. Ich mache bis 19 Uhr und mache dann das Grand Finale bis 22 Uhr. Also in diesem Sinne nochmal viel Spaß und gute Unterhaltung.

0: Sorry, kurz im Lachkram. Hallo liebe Disco-Freundinnen und Disco-Freunde, schön, dass ihr eingeschaltet habt bei Welcome to Paradise. Mein Name ist Ante Perry, ich stehe hier im Sunshine Live Hauptstadtstudio und vor mir stehen sie zusammen, meine Gäste, Back to Pony und Tobi Neumann. Und ihr kennt euch eigentlich untereinander,
1: ja,
0: oder?
1: Ja.
2: Wir teilen uns ein Studio.
1: Genau.
0: Ja, ich seid da auch Riverside, ne?
1: Ja, genau. Die Mädels kommen recht oft in unseren DJ-Raum und üben da und die kriegen dann von mir manchmal Tee oder Kaffee oder Nüsse oder irgendwas.

0: und ich kümmere mich immer um sie, so gut ich kann.
1: Ja. Ja. Ich meine, die beiden Mädels, die haben eine sehr erfolgreiche Partyreihe hier am Start, Backsize, ne?
2: Ja.
1: Und da hast du noch nicht gespielt, oder?
2: Nee, aber ich warte schon auf die Einladung.
3: Ja, guck mal,
1: das ist geplant. Du musst das ja offiziell machen.
3: Genau, ist in Planung. Danke nochmal für den Druck.
2: Ja, man muss ein bisschen Druck aufbauen.
3: Ja, ja, das stimmt konstant. Schon. So kommen wir auch mal zu unseren Gigs.
1: Genau, und du bist ja regelmäßig, wenn du Resident bist, hier im Museum Sisyphos, richtig? Da spielst du ja regelmäßig, oder?
0: Ja, Sisyphos, auch manchmal in der Hoppetos im Club der Visionäre. Genau. Früher, als es das noch gab, natürlich Watergate und ja, auch gelegentlich mal im Kater, ein-, zweimal im Jahr. Also ich bin in Berlin schon ganz gut vertreten.
1: Und ihr Ladies, wann ist die nächste Party?
4: Jetzt am 3. Oktober.
3: Closing.
1: Und da darf jeder hinkommen?
3: Unsere letzte Party in diesem Jahr, in dieser tollen Location.
0: Habt ihr da nicht einen Slot für mich? Bitte.
3: Wir machen Extended Version. Wir können es noch in der King Size vielleicht auflegen. Das müssen wir nochmal besprechen.
1: Zufälligerweise hatte ich am Tag auch frei.
0: Ja.
3: Also jeder kann kommen, ihr seid alle willkommen. Wir würden uns total freuen, wenn wir am Tag der Wiedervereinigung unsere letzte Party in diesem
1: Jahr feiern. Ich komme sowieso feiern. Ich komme sowieso dahin feiern.
4: Schön folgen auf Instagram auf unserem Back to Phony, weil es gibt einen Link tatsächlich, wo man sich anmelden muss. Aber wenn man sich anmeldet, dann kommt man auch rein.
3: Genau, so schaut's aus.
1: Ja, also Tobi, du übernimmst um 19 Uhr.
0: Genau.
1: Bis 20 Uhr, da reden wir jetzt erstmal nicht. Wir sagen dann am Ende tschüss. Ihr übernimmt um 20 Uhr bis 21 Uhr, spielt Hausmusik, dann sprechen wir nochmal über die Party am Ende und sagen dann nochmal tschüss. Und ich mache dann nochmal von 21 Uhr bis 22 Uhr. Es ist mir eine große Freude, euch hier heute zu haben, dass wir das Mikrofon teilen und das DJ-Pult. Ich freue mich sehr, mit euch 7 Jahre Paradise zu feiern.
0: Ja, vielen Dank für die Einladung.
1: Sehr gerne. Ante. Also, bis gleich.
3: Bis
1: 19 Uhr und dann Tobi Neumann in the Mix und dann weg zu Pony.
3: Juhu.

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1: Ganz genau, das ist mein Name. Ich grüße euch, liebe Disco-Freundinnen und Disco-Freunde, hier zu 7 Jahre Welcome to Paradise Jubiläums-Radio-Show live aus dem Sunshine Live Hauptstadtstudio. Ich hoffe, euch geht es gut. Ja, ich war jetzt verantwortlich für die erste Stunde und bevor es in die Werbung geht und der Tobi Neumann übernimmt, wollte ich euch nochmal aufmerksam machen für ein Event, was mir sehr am Herzen liegt, und zwar am 30.10. Veranstalte ich die nächste Ante Perry & Friends im Freischütz in Schwerte. Das ist, glaube ich, die 7. und alle Veranstaltungen waren extrem erfolgreich und ich habe wieder den Westbam eingeladen, genau, Berliner DJ-Legende, der vorbeikommt, zusammen mit meinem Zwillingsbruder Phil Fulner und dem guten alten Harris, auch hier Berliner, und ja, die Tickets verkaufen sich wie geschnitten Brot, würde ich mal so sagen. 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Und jetzt geht's in die Werbung für alle, die zuschauen bei Twitch, Facebook oder YouTube. Da ist kurz der Ton aus und dann übernimmt Tobi Neumann. Also bis gleich.
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5: Liebe Disco-Freundinnen und Disco-Freunde, schön, dass ihr eingeschaltet habt zu 7 Jahre Welcome to Paradise, die Jubiläumssendung hier live aus dem Sunshine Live Hauptstadtstudio. Und mein Name ist Ante Perry und ich freue mich ganz besonders, meinen ersten Gast hier anzusagen. Den kenne ich schon seit über 23 Jahren, habe ihn damals 2003 kennengelernt in Dortmund und hat sich eigentlich gar nicht verändert. Er spielt genauso geile Musik, ist ein geiler Typ und Ladies and Gentlemen, here's the one and only Tobi Neumann.

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1: Hallo liebe Disco-Freundinnen und Disco-Freunde, mein Name ist Ante Perry, schön, dass ihr eingeschaltet habt bei 7 Jahre Welcome to Paradise Sondersendung und die letzten, ja, die letzte Stunde haben wir gehört, den Tobi Neumann, der steht hier gerade am Mikrofon, vielen Dank lieber Tobi für den schwungvollen Übergang zu Back to Pony.
2: Gemischt Warenladen nenne ich es.
1: Ja, ja, ey, voll geil.
2: Ein bisschen.
1: Vor allem diese Boogie-Weiß-Nummer, ja. Kommt die irgendwie raus?
2: Nee, ich weiß gar nicht, ob ich spielen darf, Probe? Aber pss, pss, pss, pss.
1: Ja, mal schauen. Okay. Ja, dann ruf ich den mal an, den Valentin. Ja. Tobi, wie war denn dein Sommer?
2: Mein Sommer war cool. Also vor allem, ich habe mal auf der Fusion gespielt, das hätte ich mir mein Leben lang gewünscht. Also mein DJ-Leben
1: lang. Hast du noch nie auf der Fusion gespielt vorher?
2: Nee, aus irgendeinem Grund nicht. Und dann ist es doch in Erfüllung gegangen bei ca. 40 Grad. Aber es war auf jeden Fall toll, da mal rauszufahren. Und ich war auf dem Unum-Festival in Albanien. Und ich hatte einen ganz besonders schönen Abend mit meinem Freund DJ Meat im Kater Open Air am 21. Juni. Das war fast, würde ich sagen, mein Highlight. Und ja.
1: Aber Kroatien? Warst du nicht auch in Kroatien irgendwo?
2: Nee. Ah, okay. Meine Freundin war in Kroatien, aber nicht ich.
1: Ne? Ah, okay.
2: Ja. Albanien, ein bisschen weiter südlich. Genau. Einen schönen Urlaub haben wir gemacht in Korfu. Ja. Ich hatte meine AirPods vergessen in Albanien, was gut war, dann hatte ich mehr Zeit zu lesen.
1: Sehr gut. Ja, sag mal irgendein Highlight, was jetzt ansteht bei dir, Produktion. Du hast ja gerade gesagt Palmstracks, aber was geht ab?
2: Das Highlight ist, dass ich jetzt ab nächste Woche endlich mal für 2-3 Wochen meine eigenen Sachen machen kann. Mhm. Und wir arbeiten für Christopher Coe, das ist so der Partner von Carl Cox. Und wir arbeiten für Kilian Walsh aus Irland. Wir arbeiten für alle möglichen Leute. Und schon, also das Zentrum meines Wirkens ist mittlerweile schon eher wieder das Tonstudio.
1: Ja. Sehr schön, Tobi. Ja. Schön, dass du da warst. Vielen Dank für die tolle Musik.
2: Vielen Dank für die Einladung.
1: Ladies and Gentlemen, das war Tobi Neumann. Jetzt gehen wir in die Werbung, da ist die Musik.
2: Und danach kommen die Sweeten Ladies von to Pony.
1: Back to Pony in the Mix. Also, aber erstmal Werbung für alle, die zuschauen, da ist der Ton weg. Und nicht wieder meckern im Chat, ja? Danke.
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1: Hallo liebe Disco-Freundinnen und Disco-Freunde. Ich hoffe, euch geht es gut. Mein Name ist Ante Perry. Ihr hört Welcome to Paradise Radio Show. Wir feiern 7 Jahre, also die 94. Sendung. Gut gerechnet habt ihr alle. Und ja, was soll ich sagen? Ich könnte nicht stolzer sein auf meine Gäste und überhaupt auf das Format. Und danke nochmal an Tobi Neumann für die tolle Musik. Und jetzt stehen die nächsten beiden Gäste hier, und zwar das DJ-Team Back to Pony, Uli Beck und Ponycat. So, genau. Da habe ich es richtig ausgedrückt. Ponycat, Berlinerinnen. Die eine kommt aus Schwabenlände, die andere ist hier groß geworden im Osten. Und ja, die machen eine extrem gute Partyreihe Backsize hier in Berlin. Die nächste am 3.10., aber das werden sie gleich nochmal erzählen. Und jetzt für euch live in the mix: Back to Pony!

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1: Hallo liebe Disco-Freundinnen und Disco-Freunde, mein Name ist Ante Perry, ich hoffe euch geht es gut und ich hoffe, die Musik hat gefallen von Back to Pony, weil die stehen jetzt gerade hier am Mikrofon. Bravo, ihr Troll! Das Studio ist vollgepackt mit Fans. Hunderten, Tausende von Leuten, die sind hier.
2: Von überall her.
1: Uli, Katja, vielen Dank für die tolle Musik.
2: Vielen Dank, Ante, dass wir nochmal hier spielen durften.
3: Ja, vielen Dank, dass du uns eingeladen hast.
1: Selbstverständlich. Sag mal ganz kurz, was ist das für ein Song, der letzte?
2: Das ist Berlin, tatsächlich. Berlin von Back to Pony.
1: Wahnsinn-Song.
2: Also passt immer.
1: Das war die erste Scheibe, ne, die ihr rausgebracht habt, oder?
2: Ja, das war die zweite.
1: Letztendlich
2: das erste Lied, was wir produziert haben, aber die zweite Scheibe, die wir rausgebracht haben.
3: Okay. Die erste hieß Frei.
1: Ach, stimmt. Guck mal. Alles auf Mobile Records, ne?
3: Yes.
1: Ganz Grüße genau. Gehen raus an Ralf Kollmann, der war ja auch schon mal hier. Und,
2: auf jeden Fall.
1: Erzählt mal, dritte, zehnte, letzte Party von euch.
2: Ja, was heißt, letzte Party für dieses Jahr, also Closing, weil wir ja Open Air sind, deswegen, aber nicht unsere letzte Party.
1: Also nein, in diesem Jahr.
3: Also aber die letzte Party in diesem Jahr.
2: Ja.
1: Ist dem so. Okay. Das ist ja richtig eingeschlagen wie eine Bombe, ne? Also, wenn man das so sagen darf.
3: Ja, hat sich so entwickelt.
2: Das war eigentlich
3: dafür konnten wir nicht.
1: Also mehr Berlin geht nicht, also fand ich so. Also
3: der letzte urtypische Hinterhof.
2: Genau.
1: Bei der ersten Party durfte ich ja auflegen und das war so, what the fuck is going on, ne? Krass. Ja.
2: Also, wir wollten eigentlich nur was machen von Freunde für Freunde.
1: Ja.
2: Und alle fanden es gut.
1: Habt ihr gemacht. Also, folgt Back to Pony auf Instagram.
2: Genau, dann wisst ihr
3: Ante,
2: auch.
3: Ante, danke, dass wir hier sein durften.
1: Sehr gerne.
3: Happy Birthday.
1: Vielen Dank.
3: 7 Jahre.
1: Vielen Dank. Und
3: We love you.
1: Ja, danke sehr. Wir gehen jetzt in die Werbung, wir alle zusammen. Und dann übernehme ich für die letzte. Warte, ganz ruhig, keine Welle im Teppich. Und für alle, die zuschauen bei YouTube oder Twitch, da ist kurz die Musik aus und dann geht's gleich weiter mit meiner Musik. Bis gleich.
2: Wir freuen uns.
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1: Liebe Disco-Freundinnen und Disco-Freunde, mein Name ist Ante Perry. Ihr hört 7 Jahre Welcome to Paradise. Und auch wenn draußen gelacht wird, es gibt keinen Grund zu lachen, weil das ist die letzte Welcome to Paradise Radio Show. Genauso habe ich auch geguckt. Auch Ante Perry and Friends wird es in der Form nicht mehr geben. Und ich habe jetzt auf den richtigen Moment gewartet, euch, liebe Sunshine Live Zuhörerinnen und Zuhörer, das zu erzählen, weil 7 Jahre Paradise, 94 Sendungen und jetzt Zeit für das nächste Kapitel. Ab Oktober geht's nämlich weiter. Keine Sorge, ich bleibe euch erhalten. Wir fusionieren beide Radiosendungen, Ante Perry and Friends und Welcome to Paradise, zu die Ante Perry Radio Show. Mal mit Gast, mal alleine, mal House, mal Disco, aber immer mit meinem Sound und natürlich weiterhin aus dem Sunshine Live Hauptstadtstudio. Also, Paradise verschwindet also nicht, es bekommt ein neues Zuhause. Ich bedanke mich für 7 Jahre Treue, schön, dass ihr zugehört habt. Und die nächsten 60 Minuten knalle ich euch so dermaßen ein von Lars. Ich hab so Bock. Also, ich wünsche euch viel Spaß und gute Unterhaltung.

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1: Hallo liebe Disco-Freundinnen und Disco-Freunde, mein Name ist Ante Perry. Schön, dass ihr eingeschaltet habt. 7 Jahre Welcome to Paradise, die allerletzte Show. Warum das so ist, habe ich gesagt eingangs. Aber es geht weiter, keine Sorge. Ab Oktober heißt es die Ante Perry Radio Show. Aber ich habe jetzt noch 35 Minuten, wo ich alles gebe. Und Liebe geht raus an das DJ-Duo Mandy. Und wer weiß, worüber ich spreche, der lässt jetzt eine Träne rollen, weil... Rest in peace.

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1: Liebe Disco-Freundinnen und Disco-Freunde, Endspurt jetzt bei der 7 Jahre Welcome to Paradise Radio Show hier aus dem Sunshine Live Hauptstadtstudio. Und tatsächlich der Interpret dieses Tracks, Phonique, den habe ich heute getroffen auf dem Weg von meinem Studio nach Hause. Und der ist aber nicht, wie soll ich sagen, das ist keine Version von ihm. Der hat das Original gemacht. Und der Remix, der jetzt gerade läuft, von Tiefschwarz, Feels Like Love, was eine monstermäßige Nummer. Ich hoffe, euch gefällt. Jetzt Viertelstunde, nochmal Vollgas, dreht mal richtig rauf den...

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1: Alter Schwede, liebe Disco-Freundinnen und Disco-Freunde, vielen lieben Dank für 7 Jahre Welcome to Paradise. Vielen Dank. Vielen Dank an meine Gäste heute, Back to Pony, Tobi Neumann. Vielen Dank an meine Frau, I love you so much. Vielen Dank an Theo, vielen Dank an Matthias, vielen Dank an Adele, vielen Dank an Tobi. Vielen Dank an alle, die heute hier waren. Und vielen Dank ganz besonders an euch, liebe Sunshine Live-Zuhörerinnen und Zuhörer. Ich habe es schon gesagt, das war der letzte Paradise. Mit 7 Jahren endet ein Kapitel. Die eine Tür geht zu, die andere Tür geht auf. Ab Oktober gibt es nämlich jeden zweiten Donnerstag die Ante Perry Radio Show. Also, weder Paradise noch Ante Perry and Friends, einfach nur Ante Perry Radio Show. Ich hoffe, ihr bleibt mir weiterhin erhalten, weil ich habe nämlich Bock, weiterhin mit euch gemeinsam ins Wochenende zu starten. Ich bin sehr sentimental, weil nach 94 Sendungen Paradise, einfach zu sagen, jetzt ist vorbei. Wahnsinn. Sacre bleu. Ich habe euch alle sehr lieb. Passt auf euch auf. Nehmt euch in den Arm. Sagt euren Liebsten was Schönes. Und denkt immer dran, Paradise is very nice. Bis bald. Ciao.
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